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1: Die Grünen starten heute ihre Herbstkampagne. Sie sehen sich als einzige Alternative zu einer Machtübernahme der FPÖ. Parteichefin Leonore Gewessler sagt, sie wolle das weltoffene Lager anführen. In den Umfragen liegen die Grünen derzeit auf Platz 4 hinter der SPÖ. Mitten im Streit mit mehreren US-Medien ist das Weiße Haus mit seinem eigenen Online-Kanal namens Trump TV auf Sendung gegangen. Der Stream soll täglich und rund um die Uhr laufen. Zuvor haben ja US-Fernsehsender angekündigt, weniger über Trumps Auftritte zu berichten. Er hat nämlich etwa CNN aus dem Weißen Haus verbannt, weil er über ihre Berichterstattung unzufrieden war. Die EU und die Philippinen stehen kurz vor dem Abschluss eines Freihandelsabkommens. Das teilt EU-Kommissionspräsidentin Ursula von der Leyen mit. Der Pakt soll in den nächsten Monaten formell besiegelt werden und für faire Regeln und bessere Planbarkeit sorgen. Der WWF warnt heute vor 1000 toten Bibern in Österreich. 6 Bundesländer haben Tötungskontingente für die Tiere festgelegt, und zwar trotz ihres Schutzstatus. Allein Niederösterreich plant eine Erhöhung von bisher 392 auf bis zu 600 Tiere. Der WWF fordert ein Ende der EU-rechtswidrigen Tötungsregeln und setzt sich für natürliche Prävention ein.
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4: Den Wind, den habe ich gestern unterschätzt und der ist auch heute wieder mit dabei. Das Wetter herbstlich und wechselhaft. Jetzt im Bergland in der Früh noch stellenweise ein bisschen Regen dabei, von Vorarlberg bis Kärnten heute, aber viel Sonnenschein. Kühler als gestern mit Temperaturen zwischen 11 bis 21 Grad maximal.
5: Schönen guten Morgen zu euch ins Auto, der Blick auf Österreichs Straßen. Eine Meldung gibt's für Tirol, und zwar auf der A12. In beiden Richtungen zwischen Mötz und Ötztal ein Unfall, deshalb ist die A12 auch in beiden Richtungen gesperrt. Ausweichen geht über die B171, das Ganze dauert circa noch eine Stunde, also rund bis 7 Uhr. Gute Fahrt!
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Die Weather Girls, die habe ich gleich für euch. Außerdem Boy Meets Girl und die Fine Young Cannibals, die wecken euch und schießen euch jetzt aus dem Bett mit Good Thing. Ich bin Verena Schneider, wünsche euch

So muss ein Dienstagmorgen sein. Raus aus dem Bett. Einen wunderschönen guten Morgen. Ja, ich weiß. Ab unter die Dusche. Das hilft. Und die Größenhits der 80er, die helfen auch. Besonders dieser hier. Gibt immer irgendwie einen.

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Wenn der Dienstagmorgen so richtig fein beginnt, dann seid ihr vollkommen richtig hier bei uns bei Radio Super 80s. Wir spielen nämlich immer um kurz nach halb was ganz was Feines für euch, nämlich Hall of Fame beim Supermoment. Die größten Songs der 80er. Dieser gehört definitiv dazu, die Dexy Midnight Runners mit Come on, Eileen. Einen schönen Start in diesem Dienstag.

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1: Oh, Gottchen, schönen guten Morgen. Ja. Ihr kriegt die besten Infos. Wetter, Nachrichten und Verkehr, damit ihr ganz entspannt es aufnehmen könnt. Und Punkt hier bei uns, davon noch Daryl Holland, John Oates.

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1: Mitten im Streit mit mehreren US-Medien ist das Weiße Haus mit einem eigenen Online-Kanal namens Trump TV auf Sendung gegangen. Der Stream soll täglich und rund um die Uhr laufen. Zuvor haben ja US-Fernsehsender angekündigt, weniger über Trumps Auftritte zu berichten. Er hat nämlich etwa CNN aus dem Weißen Haus verbannt, weil er über ihre Berichterstattung unzufrieden war. Die Grünen starten heute ihre Herbstkampagne. Sie sehen sich als einzige Alternative zu einer Machtübernahme der FPÖ. Parteichefin Leonore Gewessler sagt, sie wolle das weltoffene Lager anführen. In den Umfragen liegen die Grünen derzeit auf Platz 4 hinter der SPÖ. Die EU und die Philippinen stehen kurz vor dem Abschluss eines Freihandelsabkommens. Das teilt EU-Kommissionspräsidentin Ursula von der Leyen mit. Der Pakt soll in den nächsten Monaten formell besiegelt werden und für faire Regeln und bessere Planbarkeit sorgen. Am Land wird häufiger mit einem lockeren Hallo gegrüßt, ein traditionelles Grüß Gott oder ein vertrautes Christi bleiben aber weit verbreitet. Grußformeln im ursprünglichen Dialekt verschwinden keineswegs, auch nicht bei Jüngeren, zeigt eine aktuelle Studie der Österreichischen Akademie der Wissenschaften. Die verbreitete Annahme, dass jüngere Menschen weniger grüßen als ältere, stimmt demzufolge ebenfalls nicht.
2: Wir starten jetzt frisch in den Tag, in Wien zum Beispiel sehr feucht draußen mit 11 Grad, 12 Grad in Eisenstadt und 9 Grad in Innsbruck. Heute wechselhaft und windig. Von Salzburg ostwärts gibt es immer wieder Wolken und Sonnenschein. Von Vorarlberg bis Kärnten heute aber viel Sonnen-Emojis mit dabei. Die Höchstwerte heute 11 bis 21 Grad.
3: Hallo zu euch ins Auto, der Blick auf Österreichs Straßen und in Tirol ein Riesenproblem auf der A12. Ein schwerer Unfall, das betrifft euch in beiden Richtungen, zwischen Mötz und Ötztal. Deshalb ist die A12 da komplett gesperrt. Ausweichen geht über die B171, allerdings Richtung Innsbruck auf der Ausweichstrecke, schon bis zu 20 Minuten Zeitverlust. In Oberösterreich ein defekter LKW auf der A9 Richtung Graz, zwischen Inzersdorf und Klaus. Deshalb ist der Otzdorf-Tunnel dort gesperrt. Ausweichen auch hier über die B138. Und im Wiener Frühverkehr bereits klassische 20 Minuten Zeitverlust auf der Tangente Richtung Süden von Hirschstetten bis zu Knotenpratern. Gute Fahrt!
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Wunderschönen Dienstagmorgen, raus aus dem Bett, falls ihr da noch drin liegt. Mein Neid ist mit euch. Falls ihr aber schon im gefühlten Schulalltag angekommen seid. Ja, ich hoffe, alle Schulbrote sind geschmiert, alle Sachen zusammengepackt. Das Chaos hat sich mittlerweile schon gelegt und wir sind bereit. Chaka Khan ist es auf alle Fälle hier mit Ain't Nobody. Ich bin Verena Schneider. Guten Morgen.

beim ersten Kaffee oder beim zweiten, ganz egal. Ja, wir werden langsam munter. Ja, um die Uhrzeit sollte man es langsam angehen, oder? Dance with a Stranger, The Invisible Man. Ja, bin auch noch nicht munter.

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Das ist Radio Supreti. Schönen Dienstagmorgen. Seid ihr bereit? Seid ihr bereit für die Hall of Fame? Ja, gibt's immer um kurz nach halb hier bei uns. Montag bis Sonntag spielen wir für euch die großartigen Songs, die großartigsten Songs der 80er Jahre. Und da gehört dieser definitiv dazu. Erster Nummer 1 Hit in der USA von Van Halen. Hier ist für euch Jump, einen guten Jump in diesem Dienstagmorgen.

Das ist Radio Super 80s mit den größten Hits der 80er und natürlich mit Wetternachrichten und Verkehr am Punkt. Also bitte, wir informieren euch natürlich für den heutigen Tag. Davor noch Foreigner und Louis.

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1: Der Ex-Immobilien-Tycoon René Benko muss sich heute erneut vor Gericht in Innsbruck verantworten. Der oberste Gerichtshof hat einen Teilfreispruch aufgehoben. Es geht um eine Mietvorauszahlung von rund 360.000 Euro. Benko ist bereits rechtskräftig zu 2 Jahren Haft verurteilt worden, weil er seinen Gläubigern Geld vorenthalten hat. Am Flughafen in New York hat es gestern Chaos gegeben. Wegen technischer Probleme mussten zahlreiche Flüge gestrichen oder umgeleitet werden. Davon betroffen war auch der kanadische Premier Mark Carney. Er konnte nicht wie geplant zur UNO-Generaldebatte anreisen. Ein Treffen mit Bundeskanzler Christian Stocker musste deshalb abgesagt werden. Die EU-Handelskammer sieht ein Umdenken im Handel mit China als notwendig an. Grund ist das wachsende Ungleichgewicht im Handel mit China. China hat derzeit einen Handelsüberschuss von geschätzt 1 Milliarde Euro pro Tag. Zudem bemängelt die Kammer schon länger die Wettbewerbsbedingungen in der Volksrepublik. Der WWF warnt heute vor 1.000 toten Bibern in Österreich. 6 Bundesländer haben Tötungskontingente für die Tiere festgelegt, und zwar trotz ihres Schutzstatus. Allein Niederösterreich plant eine Erhöhung von bisher 392 auf bis zu 600 Tiere. Der WWF fordert ein Ende der EU-rechtswidrigen Tötungsregeln und setzt sich für natürliche Prävention ein.
2: Der Herbst zeigt sich heute von 2 Seiten. Von Vorarlberg bis Kärnten bei dir viel Sonnenschein. Von Salzburg Richtung Osten jetzt immer noch möglicherweise ein paar Regentropfen mit dabei. Da zeigen sich die Sonne und die Wolken abwechselnd. Heute sehr windig wieder und je nach Sonnenschein zwischen 11 bis 21 Grad mit drin.
3: Schönen guten Morgen zu euch ins Auto. Der Blick auf Österreich Straßen. In Tirol habe ich jetzt endlich gute Neuigkeiten. Seit 4 Uhr war sie gesperrt und ab jetzt ist sie endlich offen, die A12. Und zwar wieder in beiden Richtungen zwischen Mötz und dem Ötztal. Sperre ist aufgehoben. Allerdings gibt es immer noch Stau auf der Ausweichstrecke, und zwar auf der B171. Da dauert es immer noch bis zu einer halben Stunde länger. Und Wien, Tangente Richtung Süden, von Hirschstetten bis zum Knoten Prater, 20 Minuten im Frühverkehr. Gute und vor allem sichere Fahrt.
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Das ist Radio Super 80s und es wartet ein großartiger, fantastischer, sensationeller, wundervoller Dienstag auf euch. Ja, auf den freuen wir uns jetzt. In den schaut man richtig ordentlich rein und zwar mal gleich mit guter Laune. Hier ist Laura Branigan für euch mit Gloria. Schönen Dienstag.

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Das ist Radio Super 80s. Einen schönen Dienstag wünsche ich euch. Dieser Song gehört definitiv in die Hall of Fame. Ja, das sind nämlich die großartigen Songs der 80er Jahre hier bei uns beim Super Moment, immer um kurz nach halb. Und zu diesem Song eine lustige Geschichte. Habt ihr gewusst, dass dieses Comic-Video gar nicht das Original ist? Denn von Take On Me gab es nämlich zuerst mal ein Video, das wurde nicht so eingeschlagen und dieser Song ist erst explodiert, als das Comic-Video nochmal rausgebracht worden ist. Hier ist für euch Take On Me. Aha.

Das ist Radio Super 80s. Einen schönen Dienstag wünsche ich euch. Hoffe, euch geht's fein. Ja, fein sind auch die größten Hits der 80er. Kim Carnes zum Beispiel gleich, Talking Heads und diese Nummer. Oh yes. Oh yes. Die gibt uns richtig, richtig Power. Hier ist David Bowie und Modern Love.

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1: Die EU-Handelskammer sieht ein Umdenken im Handel mit China als notwendig an. Grund ist das wachsende Ungleichgewicht im Handel mit China. China hat derzeit einen Handelsüberschuss von geschätzt 1 Milliarde Euro pro Tag. Zudem bemängelt die Kammer schon länger die Wettbewerbsbedingungen in der Volksrepublik. Der Ex-Immobilien-Tycoon René Benko muss sich heute erneut vor Gericht in Innsbruck verantworten. Der oberste Gerichtshof hat einen Teilfreispruch aufgehoben. Es geht um eine Mietvorauszahlung von rund 360.000 Euro. Benko ist bereits rechtskräftig zu 2 Jahren Haft verurteilt worden, weil er seinen Gläubigern Geld vorenthalten hat. FIFA-Präsident Gianni Infantino zeigt sich jetzt offen für Gespräche über eine Reform des Fußball-Weltverbands. In einem Schreiben an die Mitglieder hat er eine externe Überprüfung der Entscheidungsprozesse vorgeschlagen. Infantino steht derzeit massiv in der Kritik, vor allem wegen seiner gescheiterten Pläne, Investoren in zukünftige WM-Geschäfte einzubinden. In Japan sind mindestens 4 Menschen durch einen Taifun ums Leben gekommen. 6 Personen werden noch vermisst. Der Taifun hat in der Nähe von Tokio Erdrutsche und Überschwemmungen ausgelöst. Dutzende Häuser wurden beschädigt, Straßen sind unter Wasser gestanden.
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4: Herbstlich heute, jetzt noch frisch mit 7 Grad in Kufstein, 5 nur in Zell am See und 11 Grad in Krems. Herbstlich mit einem Mix an Sonne und Wolken, dazu sehr, sehr windig. Viel Sonne geht sich aus, vor allem von Vorarlberg bis Kärnten heute.
5: Hallo zu euch ins Auto, der Blick auf Österreich Straßen und wir sind in Niederösterreich. Good News von der A22 Richtung Tangente. Die Unfallstelle zwischen Strebersdorf und der Nordbrücke ist geräumt. Länger dauert es allerdings noch auf der A2 Richtung Wien und zwar 15 Minuten plus ab Wiener Neudorf. In Wien selbst, zieh auf der Tangente Richtung Süden von Hirschstetten bis zum Knoten Prater. Und die längsten Verzögerungen aktuell in Tirol auf der B171 zwischen Robben und Mötz. Da werdet ihr wechselweise in beiden Richtungen angehalten. Bis zu 1 Stunde Zeitverlust. Und in Oberösterreich ein Unfall auf der B134 zwischen Wallern und Steinholz. 20 Minuten Zeitverlust in beiden Richtungen. Hier werdet ihr ebenfalls wechselweise an der Unfallstelle vorbeigeleitet.
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0: fein kann so ein Freitag sein. Ja, ich würde mal sagen, ich habe da einiges zusammengeschnürt. UB40 zum Beispiel. Wham. U2. Paula Abdul. Bob Marley. Madonna. Und Holly Johnson zum Beispiel. Und noch viele mehr sind diese Stunde mit dabei. Wir starten durch mit Whitney Houston und How Will I Know. Mein Name ist Serena Schneider. Habt einen feinen Dienstag.
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Radio Super 80s hier an diesem Dienstag. Einen schönen wünsche ich euch. Können wir mal kurz darüber reden, wie geil diese Nummer ist. Ja, ich weiß, geil sagt man nicht, aber ich finde sie einfach richtig geil. Vor allem, wenn man die so richtig laut dreht. Oh, das gibt so viel Power. Hier ist Wham mit I'm Your Man.

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Das ist Radio Super 80s mit den größten Hits. Sagt ihr einen wunderschönen wünsche ich euch. Na, wie fühlt sich's an diesem Dienstag in der Arbeit? Gut? Warten spannende Termine auf euch? Gibt's großartige Projekte, die vielleicht abgeschlossen werden heute oder die vorangehen? Wir genießen einfach den Arbeitsalltag miteinander und zwar mit Madonna und Material Girl.

Schönen Dienstag, die größten Hits der 80er, die gibt's hier bei uns auf Radio Super 80s. Einen wunderschönen wünsche ich euch, lauter drin ist definitiv erlaubt. An so einem Vormittag braucht man so manchmal so ein bisschen Wumms. Ja, geht mit dem Song besonders gut, wie ich finde. Hier ist Voyage.

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1: In Innsbruck hat heute ein erneuter Prozess gegen den früheren Immobilien-Tycoon René Benko begonnen. Der oberste Gerichtshof hat einen Teilfreispruch aufgehoben und zur Neuverhandlung an das Landesgericht zurückverwiesen. Es geht um eine Mietvorauszahlung von rund 360.000 Euro für eine Villa. Das Urteil wird noch heute erwartet. Der iranische Außenminister ist in New York eingetroffen, um an der UNO-Generaldebatte teilzunehmen. Er hat bereits ein Telefonat mit UNO-Generalsekretär Antonio Guterres geführt. In New York will er die Rechte und Interessen des iranischen Volkes verteidigen. Auch ein Treffen mit der österreichischen Außenministerin Beate Meinl-Reisinger ist geplant. Die Ölpreise sind nach den Verlusten der letzten Tage wieder etwas angestiegen. Ein Barrel der Sorte Brent kostet aktuell knapp 102 US-Dollar. In den letzten Tagen ist der Preis unter die Marke von 100 US-Dollar gefallen. Ein 59-jähriger Landwirt ist gestern bei der Maisernte im oberösterreichischen Lochen am See tödlich verunglückt. Der Mann wurde von einem Ladewagen eingeklemmt. Spaziergänger haben den Unfall bemerkt und die Einsatzkräfte alarmiert. Für den Landwirt kam jede Hilfe zu spät.
2: Herbstlich heute, jetzt noch frisch mit 7 Grad in Kufstein, 5 nur in Zell am See und 11 Grad in Krems. Herbstlich mit einem Mix an Sonne und Wolken, dazu sehr, sehr windig, viel Sonne geht sich aus, vor allem von Vorarlberg bis Kärnten heute.
3: Hallo zu euch ins Auto, der Blick auf Österreichs Straßen und wir sind in Niederösterreich. Good News von der A22 Richtung Tangente. Die Unfallstelle zwischen Strebersdorf und der Nordbrücke ist geräumt. Länger dauert es allerdings noch auf der A2 Richtung Wien und zwar 15 Minuten plus ab Wiener Neudorf. In Wien selbst, C auf der Tangente Richtung Süden von Hirstetten bis zum Knoten Prater. Und die längsten Verzögerungen aktuell in Tirol auf der B171 zwischen Robben und Mötz. Da werdet ihr wechselweise in beiden Richtungen angehalten, bis zu einer Stunde Zeitverlust. Und in Oberösterreich ein Unfall auf der B134 zwischen Wallern und Steinholz. 20 Minuten Zeitverlust in beiden Richtungen. Hier werdet ihr ebenfalls wechselweise an der Unfallstelle vorbeigeleitet.
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Die Buggles gibt's gleich für euch. Außerdem Robbie Dupree und hier ist Kim Wilde mit Kids in America. Mein Name ist Verena Schneider. Habt einen richtig feinen Dienstag.

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1: Morgen haben wir einen großen Geburtstag zu feiern. Ja, morgen wird er nämlich, man mag es nicht glauben, 77 Jahre alt. Ja, Mr. Bruce Springsteen. Und ich habe mir heute einen Song rausgepickt, wo man sagen muss, es ist eigentlich so witzig. Man merkt daran, dass manchmal ein Widerwille zum größten Erfolg führen kann. Ja. Es geht um einen Herrn, der musste unter Druck einen Song schreiben. Er hat überhaupt keinen Bock gehabt. Es sollte auf das Album kommen, Born in the USA. Vielleicht wisst ihr schon, um wen es geht. Ja, um Bruce Springsteen. Und er war richtig genervt und richtig genervt. Und auch wenn der Song ein bisschen fröhlich klingt, geht's eigentlich in diesem Song um so klassisch diese Frustration, um den Stillstand und das Gefühl, dass endlich im Leben was passieren sollte. Also so auf die Art, ich habe hart gearbeitet und trotzdem komme ich irgendwie nicht weiter. Geht ja manchmal vielen von uns so, ja, dass man ordentlich reinhackelt und gefühlt man irgendwie nicht weiterkommt. Ja. Und genau um das geht es in dem Song. Dass das allerdings einer seiner größten Hits wird, hätte er damals selber nicht geglaubt. Mr. Bruce Springsteen, morgen 77 Jahre alt. Davor gratulieren wir nicht. Nein. Wir feiern ihn so. Bruce Springsteen mit Dancing

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Die größten Hits der 80er, die gibt's hier bei uns auf Radio Super 80s und eure Musikwünsche gibt's auch online auf super80s.at. Reinklicken und abgeben.

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1: Der iranische Außenminister ist in New York eingetroffen, um an der UNO-Generaldebatte teilzunehmen. Er hat bereits ein Telefonat mit UNO-Generalsekretär Antonio Guterres geführt. In New York will er die Rechte und Interessen des iranischen Volkes verteidigen. Auch ein Treffen mit der österreichischen Außenministerin Beate Meinl-Reisinger ist geplant. In Innsbruck hat heute ein erneuter Prozess gegen den früheren Immobilien-Tycoon René Benko begonnen. Der oberste Gerichtshof hat einen Teilfreispruch aufgehoben und zur Neuverhandlung an das Landesgericht zurückverwiesen. Es geht um eine Mietvorauszahlung von rund 360.000 Euro für eine Villa. Das Urteil wird noch heute erwartet. Der Schweizer Pharmakonzern Roche hat bei der Entwicklung eines neuen Appetitzüglers positive Studienergebnisse erzielt. In klinischen Tests der Phase 2 wurden alle vorrangigen Studienziele erreicht. Das Mittel hat den Langzeitblutzuckerwert gesenkt und gleichzeitig haben die Patienten im Schnitt 15,5% ihres Körpergewichts verloren. Roche will das Mittel jetzt weiterentwickeln. Die Ölpreise sind nach den Verlusten der letzten Tage wieder etwas angestiegen. Ein Barrel der Sorte Brent kostet aktuell knapp 102 US-Dollar. In den letzten Tagen ist der Preis unter die Marke von 100 US-Dollar gefallen.
2: Das ist der kälteste Tag der Woche. Das heißt, für Wien am Nachmittag maximal 18 Grad, für Graz und Innsbruck zum Beispiel 20 Grad. Dafür wird es nach ein paar Wolken- und Regenschauern am Vormittag tendenziell immer sonniger, besonders sonnig von Vorarlberg bis Kärnten. Im Osten bleibt es länger grau. Wettertrend? Bisschen ein Auf und Ab. Morgen sonniger, Donnerstag grauer und kälter. Am Wochenende wird es dann deutlich wärmer.
3: Das ist euer Blick auf Österreichs Straßen. Wien, 10. Bezirk, Triester Straße, Kreuzung Kundratstraße, da hat es gekracht. Eine Fahrspur ist gesperrt, deshalb Stau auch schon bis zum Gürtel 20 Minuten plus. Und Kärnten A11 in beiden Richtungen, da werdet ihr vom Karawankentunnel immer wieder angehalten wegen Arbeiten. Das kann noch bis 14 Uhr dauern. Ansonsten läuft's, gute und sichere Fahrt.
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Radio Super 80s ist hier. Die Lisa hat geschrieben auf super80s.at. Sie arbeitet bei einer österreichischen Fluggesellschaft, mit 3 Buchstaben abgekürzt, und wünscht sich und ihren Kolleginnen Fleetwood Mac mit Everywhere. Ich wünsche euch einen guten Flug und habt es fein mit eurem Musikwunsch. Jetzt will ich wieder ins Flugzeug steigen.

Wir hören uns morgen wieder von 6 bis 13 Uhr hier bei uns auf Radio Super. It is, mein lieber Kollege, der Sascha ist gleich für euch da. Davor noch diese Nummer, wo man immer diese Mitzing-Faust macht. Wisst ihr, was ich meine? Es war ich, Cutting Crew. I just died in your arms.

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1: Straftäter sollen künftig leichter in ihre Herkunftsländer abgeschoben werden. Justizministerin Anna Sporrer kündigt heute an, dass es eine Erleichterung der bedingten Haftentlassung in die Heimat geben wird. Bisher hat es dagegen eine Vetomöglichkeit der Gefangenen gegeben. Jetzt sollen sie nach der Hälfte ihrer Haft in ihr Herkunftsland abgeschoben werden, wenn es sich nicht um schwere Gewalt bzw. Sexualdelikte oder um eine Verurteilung wegen Terrorismus handelt. Der russische Außenminister Sergei Lavrov plant ein Treffen mit seinem US-Kollegen Marco Rubio am Rande der UNO-Generaldebatte in New York. Das Gespräch soll morgen stattfinden. Lavrov und Rubio haben zuletzt im Juli bei einem Außenministertreffen in Manila miteinander gesprochen. Österreich muss beim Klimaschutz laufen lernen. Das sagt heute der Grazer Klimaexperte Karl Steininger. Der Entwurf für das neue Klimagesetz bietet zwar Chancen für den Wirtschaftsstandort, aber es gibt auch viele Herausforderungen. Österreich hat bisher erst selten die nötigen Reduktionsziele erreicht. Ab 2027 müsste man jährlich fast 3 Millionen Tonnen CO2 einsparen, um die EU-Ziele zu schaffen. Nach dem teilweisen Einsturz eines Gebäudes in der Wiener Innenstadt wird heute weiter nach einer vermissten Person gesucht. Spezialkräfte und Rettungshunde haben gestern schwache Anzeichen wahrgenommen. Wo sie herkommen, ist noch unklar. Es könnte sich aber um eine Bewohnerin des Hauses handeln. Bei dem Einsturz am Sonntag wurden 3 Personen verletzt, eine davon schwer.
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4: Das ist der kälteste Tag der Woche. Das heißt für Wien am Nachmittag maximal 18 Grad, für Graz und Innsbruck zum Beispiel 20 Grad. Dafür wird es nach ein paar Wolken und Regenschauern am Vormittag tendenziell immer sonniger. Besonders sonnig von Vorarlberg bis Kärnten. Im Osten bleibt es länger grau. Wettertrend, bisschen ein Auf und Ab. Morgen sonniger, Donnerstag grauer und kälter. Am Wochenende wird es dann deutlich wärmer.
5: Das ist euer Blick auf Österreichs Straßen. Wien, 10. Bezirk, Triester Straße, Kreuzung Kundratstraße, da hat es gekracht, eine Fahrspur ist gesperrt, deshalb Stau auch schon bis zum Gürtel, 20 Minuten plus. Und Kärnten A11 in beiden Richtungen, da werdet ihr vom Karawankentunnel immer wieder angehalten, wegen Arbeiten. Das kann noch bis 14 Uhr dauern. Ansonsten läuft's, gute und sichere Fahrt.
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Richtige Welt, die größten Hits der 80er, die gibt's nur hier bei uns auf Radio Super 80s. Einen wunderschönen Dienstagmittag wünsche ich euch. Jetzt können wir mal gemeinsam durchschnaufen, würde ich sagen, oder? Wunder, wunderschöne Nummer. Hier ist für euch Heart mit

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Mittendrin in der Mittagspause hier bei uns auf Radio Super 80s. Einen wunderschönen wünsche ich euch. Lasst es euch gut schmecken. Jetzt krieg ich Hunger. Chicken Stevens hier mit Bonnie Tyler.

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1: Der russische Außenminister Sergei Lavrov plant ein Treffen mit seinem US-Kollegen Marco Rubio am Rande der UNO-Generaldebatte in New York. Das Gespräch soll morgen stattfinden. Lavrov und Rubio haben zuletzt im Juli bei einem Außenministertreffen in Manila miteinander gesprochen. Straftäter sollen künftig leichter in ihre Herkunftsländer abgeschoben werden. Justizministerin Anna Sporrer kündigt heute an, dass es eine Erleichterung der bedingten Haftentlassung in die Heimat geben wird. Bisher hat es dagegen eine Vetomöglichkeit der Gefangenen gegeben. Jetzt sollen sie nach der Hälfte ihrer Haft in ihr Herkunftsland abgeschoben werden, wenn es sich nicht um schwere Gewalt bzw. Sexualdelikte oder um eine Verurteilung wegen Terrorismus handelt. Die Eigenversorgung mit heimischen Erdäpfeln ist angesichts der Dürre gefährdet. Experten rechnen derzeit mit Einbußen von 50-70%. Laut der AMA Marketing-Chefin wird man die Konsumenten im Lebensmittelhandel wahrscheinlich noch bis Februar versorgen können, danach könnte es knapp werden. Vor allem die Gastronomie werde verstärkt auf Kartoffeln aus dem Ausland zurückgreifen müssen. Das Nations League-Spiel zwischen Österreich und Israel am Donnerstag in Linz wird zur sicherheitstechnischen Herausforderung. Aufgrund der aktuellen politischen Situation gelten hohe Sicherheitsvorkehrungen. Der ÖFB befindet sich seit geraumer Zeit in enger Abstimmung mit den Behörden und Vertretern des Gästeteams. Die UEFA hat das Spiel als High-Risk-Game eingestuft und 2 Security Officer entsendet.
2: Aktuell 15 Grad in Bregenz, Klagenfurt oder in St. Pölten, 16 in Graz und in Innsbruck. Und das ist dann auch schon das höchste der Gefühle. 2, 3, vielleicht 4 Grad gehen sich dann noch mehr aus, aber viel mehr wird es heute nicht mehr. Sonnig ist es vor allem von Vorarlberg bis nach Kärnten. Im Rest von Österreich gibt es ein paar mehr Wolken, die jetzt aber tendenziell auch weniger werden. Im Wettertrend geht es jetzt so lala dahin. Morgen wieder mehr Sonne, Donnerstag eher wechselhaft. Richtung Wochenende dann aber sehr schön und am Sonntag bis zu 28 Grad. Und der Blick auf Österreichs Straßen mit Bauarbeiten im Karawankentunnel. Deswegen ist der immer wieder gesperrt. Kärnten bzw. Slowenien A11 in beiden Richtungen. Da rechnet ihr am besten mit 30 Minuten Zeitverlust. Geht dann aber wieder weiter. Und großes deutsches Eck, also die Verbindung von Salzburg nach Tirol und umgekehrt über die deutsche Autobahn A8. Da gibt es Probleme. Einmal Richtung München zwischen Fraßdorf und Rohrdorf. Bauarbeiten und eine gute Stunde Zeitverlust. Und auf der A8 Richtung Salzburg staut es zwischen dem Inntal-Dreieck und Rosenheim. Da ist in der Baustelle ein Unfall passiert. Da braucht ihr ca. 20 Minuten länger. Gute Fahrt!
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Einen wunderschönen Dienstag. Ihr hört Radio Super 80s mit mir, Sascha Walter, und wir machen es uns heute kuschelig warmer mit den größten Hits der 80er. Die Blues Brothers starten in die volle Stunde, kurz nach 13.

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Ein bisschen Abkühlung schadet uns nicht, oder? Und deshalb genießen wir den Tag genauso, als würde die Sonne scheinen und wir uns draußen ins Freibad legen. Genau das machen wir heute auf Radio Super 80s. Wir bringen euch die metaphorische Sonne in das Büro. Ja, das machen wir mit den Größten ins 80er. Also einfach dranbleiben, aufdrehen und es sich gut gehen lassen. Ryan Paris und Stolce Vita.

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Also, wenn ihr damit nicht genug Motivation für den restlichen Tag habt, dann weiß ich auch nicht. Oder stimmt eigentlich gar nicht. Ich weiß, was ich dann mache. Ich spiele einfach weiterhin für euch die großartigsten und die größten Hits der 80er Ultravox mit Dancing with Tears in My Eyes. An diesem Dienstag, den 22. September, schaut's auf euch.

Einen wunderschönen Dienstag, den 22. September. Mein Name ist Sascha Walter und das ist Tom Petty für euch mit einem der größten Hits der 80er. Free Fallin', lasst es euch gut gehen und genießt euren Dienstag.

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1: In New York startet heute die Generalversammlung der UNO. 193 Staaten und somit fast alle Länder der Welt sind bei der Versammlung der Vereinten Nationen mit dabei. Aus Österreich sind Bundeskanzler Christian Stocker, Alexander Van der Bellen, der Bundespräsident, und Außenministerin Beate Meinl-Reisinger nach New York gereist. Christian Stocker, der Kanzler, wollte sich eigentlich mit dem kanadischen Premierminister Mark Carney treffen. Das Treffen musste wegen eines Flugchaos in New York aber abgesagt werden. Bauarbeiter haben versehentlich eine Leitung durchschnitten, die die Flugsicherung in New York für die Kommunikation benötigt. Nach dem Legionellenausbruch in Linz Mitte Juli ermittelt jetzt die Staatsanwaltschaft. 33 Personen sind ja an der Krankheit erkrankt, 3 davon gestorben. Als mögliche Quelle steht eine Kühlanlage der Linz AG im Fokus. Die Staatsanwaltschaft ermittelt aber nicht gegen die Linz AG, sondern ausdrücklich gegen unbekannte Täter. Über 3/4 der Oberösterreicherinnen und Oberösterreicher sind für einen raschen Ausbau der Windkraft. Das zeigt jedenfalls eine aktuelle Umfrage im Auftrag der Grünen. Demnach sind sogar knapp 60% der FPÖ-Wähler für Windkraft. Die FPÖ zeigt sich ja normalerweise eher windkraftskeptisch. Insgesamt sehen 81% der Befragten die Windkraft als wichtigen Bestandteil des Energiemixes. Der italienische Fernbusanbieter Itabus hält künftig auch in Innsbruck. Es ist das erste Mal überhaupt, dass eine österreichische Stadt im Streckennetz von Itabus eingebaut ist. Die neue Verbindung führt von Neapel über Rom, Florenz und Bozen weiter nach München, eben mit einem Zwischenstopp in Innsbruck.
2: Sonnig von Vorarlberg bis Oberkärnten heute, da sind höchstens nur vereinzelt Wolken mit dabei, ansonsten eher umgekehrt. Viele, viele dichte graue Wolken, nur ganz vereinzelt einmal sonnig. Im Laufe des Nachmittags kann es auch vereinzelt regnen. 21 Grad heute maximal, am wärmsten im Süden. Morgen am Mittwoch sehr kalt in den Früh, stellenweise in den Bergen frostig, dann aber wenig windig und sehr, sehr sonnig im Großteil des Landes den ganzen Tag über. Morgen am wärmsten im Inntal. Hallo, Zeichen ins Auto nach Kärnten. A11 in beiden Richtungen. Im Karwankentunnel gibt es Bauarbeiten. Ihr werdet immer wieder angehalten, rechnet mit einer halben Stunde Zeitverlust. Und großes deutsches Eck. A8 Richtung München. Zwischen Fraßdorf und Rohrdorf Bauarbeiten eine halbe Stunde mehr. A8 Richtung Salzburg. Zwischen Inntal-Dreieck und Rosenheim die Unfallstelle ist geräumt. Es dauert aber in der Baustelle noch 20 Minuten länger. Gute Fahrt euch.
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Sascha Walter hier und ihr hört das Zuhause der größten Hits der 80er. Hier auf Radio Super 80s gibt's geniale Songs wie Listen to the Voices oder Fire oder Too Late for Goodbyes oder dieser hier von Billy Ocean, Get Out of My Dreams, Get Into My Car. Hey.

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Michael Jacksons Billie Jean und mein Name ist Sascha Walter und ich habe zu Michael Jackson so viele Geständnisse zu machen, die mir eigentlich peinlich sind. Aber ich sag's trotzdem, als Kind dachte ich, Billie Jean ist tatsächlich eine Hose. Ja, natürlich eine Jeanshose und deshalb war meine Jeanshose auch eine Billie Jean, ist ja ganz klar. Jetzt geht's weiter mit Blondie, Call Me und seid's mir nicht böse.

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Na, bereit für den Endspurt Richtung Feierabend? Da habe ich auch eine Motivationshymne für euch, die einfach nur für gute Laune sorgt. Und das macht sie perfekt. Billy Joel und Uptown Girl.

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1: Und nachdem am Sonntag ein Haus in der Wiener Innenstadt teilweise eingestürzt ist, wird heute weiter nach einer möglicherweise vermissten Person gesucht. Spezialkräfte und Rettungshunde haben gestern schwache Anzeichen wahrgenommen. Wo sie herkommen aus den Trümmern ist noch unklar. Es könnte sich aber um eine Bewohnerin des Hauses handeln. Bei dem Einsturz am Sonntag wurden 3 Personen verletzt, eine davon ja schwer. Der polnische Geheimdienst hat einen 17-jährigen Jugendlichen festgenommen, der einen Terroranschlag auf eine Schule oder eine Moschee geplant haben soll. Bei der Durchsuchung der Wohnung des verdächtigen Neonazis sind Waffen, Sprengstoff und Gegenstände mit Nazi-Symbolen gefunden worden. Der Jugendliche soll sich mit anderen über die Ausführung von Anschlägen und die Beschaffung von Schusswaffen ausgetauscht haben. In Wien fehlt leistbarer Wohnraum. In den kommenden Jahren werden deutlich weniger Wohnungen gebaut als eigentlich geplant. Laut einer Prognose der Wirtschaftskammer Wien fehlen etwa 3000 Wohnungen. Das sind 25% weniger, als ursprünglich hätten gebaut werden sollen. Die Nachfrage in Wien nach Wohnungen übersteigt damit weiterhin das Angebot an leistbarem Wohnraum. Österreichs Tennis-Davis-Cup-Team ist unter den besten 8 Nationen der Welt. Beim Finalturnier in Bologna trifft Österreich auf Spanien, den Vorjahresfinalisten. Das ergibt die Auslosung heute. Das Final 8-Turnier des Tennis-Mannschaftsbewerbs wird von 24. bis 29. November auf Hartplatz in Bologna ausgetragen.
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4: Sonnig aktuell in Vorarlberg, Tirol, Oberkärnten, auch in Osttirol oder im Salzburger Innergebirg. Ansonsten ja immer wieder mal sonnige Phasen, aber eher grau in grau. Im Laufe des Nachmittags kann es auch heute noch vereinzelt regnen. 21 Grad heute maximal, am wärmsten im Süden. Morgen am wärmsten im Inntal, 22 Grad maximal untertags. In der Früh sehr kalt, stellenweise frostig, insgesamt aber deutlich weniger windig und überwiegend sonnig. Hallo, Zeichen ins Auto aufs große deutsche Eck. A8 Richtung München zwischen Fraßdorf und Rodorf gibt's Bauarbeiten, eine halbe Stunde Zeitverlust. A8 Richtung Salzburg zwischen Hinterhalt-Dreieck und Rosenheim, da dauert's bei der Baustelle 20 Minuten länger. Auf Österreichstraßen läuft's aber sehr gut. Gute Fahrt euch.
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Sascha Walter hier auf Radio Super 80s am Dienstag und wir starten mit einem legendären Schlagzeugintro von niemand geringerem als Phil Collins mit Philip Bailey, dem Easy Lover, hier auf Radio Super 80s.

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Elo.

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0: Radio Super 80s und uns vereint eine Sache, unsere Sucht nach den größten Hits der 80er. Das kann man gar nicht anders sagen, oder? Wir sind süchtig, wir können sie rund um die Uhr hören und wir können sie auch rund um die Uhr hören. Hier auf Radio Super 80s, jetzt ein Song aus unserer Hall of Fame, einer der großartigsten Songs der 80er.
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Barbara Streisand. Zu dem Sound von Woman in Love kann man perfekt abschalten und ein bisschen runterfahren. Das ist bei der Arbeit natürlich immer mal wichtig und notwendig auch. Und da seid ihr hier komplett richtig, würde ich sagen. Welcher Song lässt euch denn so perfekt und so richtig runterfahren?

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1: In New York startet heute die Generalversammlung der UNO. 193 Staaten und somit fast alle Länder der Welt sind bei der Versammlung der Vereinten Nationen mit dabei. Aus Österreich sind Bundeskanzler Christian Stocker, Alexander Van der Bellen, der Bundespräsident, und Außenministerin Beate Meinl-Reisinger nach New York gereist. Christian Stocker, der Kanzler, wollte sich eigentlich mit dem kanadischen Premierminister Mark Carney treffen. Das Treffen musste wegen eines Flugchaos in New York aber abgesagt werden. Bauarbeiter haben versehentlich eine Leitung durchschnitten, die die Flugsicherung in New York für die Kommunikation benötigt. Das Nations League-Spiel zwischen Österreich und Israel am Donnerstag in Linz wird zur sicherheitstechnischen Herausforderung. Aufgrund der aktuellen politischen Situation gelten besonders hohe Sicherheitsvorkehrungen. Die UEFA hat das Spiel als High-Risk-Game eingestuft und entsendet sogar 2 Security Officer. Der ÖFB befindet sich aktuell in enger Abstimmung mit den Behörden und mit den Vertretern des israelischen Gästeteams. In Wien gibt es jetzt ein neues Gesundheitsportal für gehörlose Menschen. Die Beratungsstelle hat heute die Website besserleben.wien vorgestellt. Das Angebot soll Gehörlosen einen Überblick über barrierefreie Gesundheitsangebote in Wien geben. Außerdem gibt es Informationen in österreichischer Gebärdensprache und in leichter Sprache zur Prävention von gesundheitlichen Problemen. Ein Familienvater hat bei Köln einen sensationellen Münzschatz aus der Römerzeit entdeckt. Mit einem Metalldetektor hat er auf einem Acker über 900 Silbermünzen gefunden. Diese wiegen zusammen mehr als 3 Kilo. Es ist der größte Münzschatz aus der Zeit des römischen Kaisers Hadrian, der jemals in Deutschland gefunden wurde.
2: Wetter sehr zweigeteilt. Im Westen und Süden super schön sonnig, kaum eine Wolke mit dabei. Im Rest des Landes genau umgekehrt. Viele, viele Wolken mit dabei und kaum Sonne mit dabei. Auch möglich, dass es kurz einmal regnet im Laufe des Nachmittags. 21 Grad heute maximal, am wärmsten im Süden. Morgen am Mittwoch in der Früh noch sehr, sehr kalt. In den Bergen wirklich frostig, dann aber kaum Wind und viel, viel Sonne. Morgen sogar überwiegend sonnig und am wärmsten im Inntal. Hallo zu euch ins Auto nach Wien, A23 Richtung Agran. Stau zwischen dem Absbergtunnel und dem Knoten Prater. Stau auch auf der 4 statt einwärts ab dem Knoten Prater. Innerstädtisch steht die Staus auf der Brigitte-Nauländer am Franz-Josefs-Quai, der Grünberg und der Altmannsdorfer Straße statt auswärts, dem Werringer Gürtel bei der Nussdorfer Straße und abschnittsweise am Wiener Landstraße und Margaretengürtel. Oberösterreich A7 Richtung Westautobahn, Stau zwischen der Föst und der Salzburger Straße wegen Überlastung. Stau auch auf der Umfahrung Traun bei Heid. Und großes deutsches Eck noch immer, A8 Richtung München, zwischen Fraßdorf und Rohrdorf gibt es Bauarbeiten, halbe Stunde mehr, Richtung Salzburg auf der A8 zwischen Inteldreieck und Rosenheim bei der Baustelle 20 Minuten plus.
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Wir starten in die volle Stunde am Dienstag, den 22. September, hier auf Radio Super 80s mit einer Nummer, die immer funktioniert. Elton John sowieso, aber dieser Song ist für mich wirklich sein großartigster Song. Sad Songs, Say So Much, jetzt auf Radio Super 80s. Schönen Dienstag.

0: Cheers!
1: Es gehört viel mehr geschmust. Ja, da hat Tom Jones auf jeden Fall recht und hat seinen Teil dazu beigetragen, dass das auch so ist. Und wir tragen unseren Teil dazu bei, dass gute Musik wieder unter die Leute kommt. Und das auch 2026 hier auf Radio Super 80s rund um die Uhr. Schritt für Schritt Richtung Feierabend mit Dead or Alive.

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0: Sascha Walter hier, ihr hört Radio Super 80s und wir haben rund um die Uhr die größten Hits der 80er und jetzt zum Halb haben wir immer die großartigsten Songs der 80er in unserer Hall of Fame und der nächste Song hat vor allem wegen seiner Experimentalität einen Platz darin verdient. Captain Sensible und What?
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Dienstag, Feierabend und es kann eigentlich nicht mehr besser werden, oder? Also genießen wir den Tag, machen wir das Beste draus und das würde ich sagen, das können wir am allerbesten auf uns selbst zu schauen mit so genialen Songs wie It's My Life von Talk Talk. Der ist nämlich laut, leise, legendär und unser super 80s Feierabendsong in dieser Stunde.

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1: In New York startet heute die Generalversammlung der UNO. 193 Staaten und somit fast alle Länder der Welt sind bei der Versammlung der Vereinten Nationen mit dabei. Aus Österreich sind Bundeskanzler Christian Stocker, Alexander Van der Bellen, der Bundespräsident, und Außenministerin Beate Meinl-Reisinger nach New York gereist. Christian Stocker, der Kanzler, wollte sich eigentlich mit dem kanadischen Premierminister Mark Carney treffen. Das Treffen musste wegen eines Flugchaos in New York aber abgesagt werden. Bauarbeiter haben versehentlich eine Leitung durchschnitten, die die Flugsicherung in New York für die Kommunikation benötigt. Das Nations League-Spiel zwischen Österreich und Israel am Donnerstag in Linz wird zur sicherheitstechnischen Herausforderung. Aufgrund der aktuellen politischen Situation gelten besonders hohe Sicherheitsvorkehrungen. Die UEFA hat das Spiel als High-Risk-Game eingestuft und entsendet sogar 2 Security Officer. Der ÖFB befindet sich aktuell in enger Abstimmung mit den Behörden und mit den Vertretern des israelischen Gästeteams. In Wien gibt es jetzt ein neues Gesundheitsportal für gehörlose Menschen. Die Beratungsstelle hat heute die Website besserleben.wien vorgestellt. Das Angebot soll Gehörlosen einen Überblick über barrierefreie Gesundheitsangebote in Wien geben. Außerdem gibt es Informationen in österreichischer Gebärdensprache und in leichter Sprache zur Prävention von gesundheitlichen Problemen. Ein Familienvater hat bei Köln einen sensationellen Münzschatz aus der Römerzeit entdeckt. Mit einem Metalldetektor hat er auf einem Acker über 900 Silbermünzen gefunden. Diese wiegen zusammen mehr als 3 Kilo. Es ist der größte Münzschatz aus der Zeit des römischen Kaisers Hadrian, der jemals in Deutschland gefunden wurde.
2: Am wärmsten aktuell bei 22 Grad in Haiming, generell in Vorarlberg, Tirol, Osttirol, Kärnten weiterhin am sonnigsten. Im Rest des Landes weiterhin dichter bewölkt, nur ein bisschen Sonne hin und wieder zwischendurch. Nacht dann teils klar, teils bewölkt, es kühlt stark ab, vor allem zwischen Vorarlberg und Kärnten. Morgen Mittwoch sehr kalt in der Früh, stellenweise in den Bergen frostig, dann aber weniger windig und sehr sonnig. Morgen am wärmsten, wieder im Inntal, 22 Grad maximal morgen. Hallo, zu euch ins Auto nach Wien, A23 Richtung Agran, Stau zwischen dem Absbergtunnel und Knoten Brater. Stau auch auf der 4 stadteinwärts am Simmering. Innerstädtisch Staus auf der Brigitte-Nauländer, am Franz-Josefs-Kedau, Grünberg unter Altmannsdorfer Straße stadtauswärts, dem Berengergürtel bei der Nussdorfer Straße in abschnittsweise am Wiener Landstraße und Margaretengürtel. Oberösterreich A7 Richtung Westautobahn, Stau zwischen der Föst und der Salzburger Straße wegen Belastung. Stau auch vor dem Römerbergtunnel Richtung Ländern auf der Umfahrung Traun bei Heid. Und großes deutsches Eck, A8 Richtung München, zwischen Fraßdorf und Rohrdorf, Bauarbeiten, halbe Stunde mehr. A8 Richtung Salzburg, zwischen Italdreieck und Rosenheim, da dauert es in der Baustelle 20 Minuten länger. Gute Fahrt euch!
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Sascha Walter hier, Dienstag kurz nach 17 Uhr starten wir vollumfänglich informiert mit einer Wagenladung an größter Hits der 80er und einer Wagenladung an guter Laune. Ich habe jetzt für euch was von Icehouse, Patti LaBelle und den Anfang macht niemand Geringeres als Phil Collins. Schön, dass ihr da seid, schön, dass ihr Radio Super 80s hört.

Ice House mit Hey Little Girl auf Radio Super 80s am Dienstag, den 22. September mit mir, Sascha Walter. Und ich hoffe, ihr schaut auf euch und kümmert euch darum, dass ihr heute einen guten Abend habt. Wir tun hier mit den größten Hits der 80er schon alles, was uns in der Macht steht, um den Tag so schön wie möglich für euch zu machen. Mit so wunderbaren Songs wie diesem hier von Bananarama.

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2: In unserer Hall of Fame habe ich jetzt für euch ein Duo, das unzählige Hits gelandet hat. Und das ist der erste Hit, der erste Nummer 1 Hit von ihnen in US und in UK. Natürlich ist die Rede von Wham und der Song ist Wake Me Up Before You Go Go.

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1: René Benko, der Gründer der insolventen Signa, ist heute am Nachmittag zu 30 Monaten Haft verurteilt worden. Ein Schöffensenat spricht Benko am Landesgericht Innsbruck wegen betrügerischer Krita schuldig. Benko soll den Gläubigern, denen er Geld schuldet, geschadet haben, indem er die Miete für seine Villa vorgezahlt hat. Es geht um 360.000 Euro. Für Benko ist das noch nicht das Ende der Gerichtsverhandlungen. Der 49-Jährige steht auch noch wegen anderer Vorwürfe vor Gericht. Beim Zivildienst kommen künftig Neuerungen. Darauf hat sich die Bundesregierung heute einigen können. Aktuell dauert der Zivildienst ja noch 9 Monate, künftig kann er aber auf 11 Monate verlängert werden. Und zwar dann, wenn bei der Organisation zu wenige Zivildiener nachkommen. Betroffene Zivildiener können ihren Dienst entweder gleich verlängern oder die 2 Monate zu einem späteren Zeitpunkt nachholen. Die Stunden können aber auch ehrenamtlich abgearbeitet werden. Die USA, Dänemark und Grönland wollen heute ein Sicherheitsabkommen unterzeichnen. Laut Insidern planen die USA 2 neue Militärstützpunkte auf Grönland. Das Abkommen soll den Schutz vor zu viel Einfluss Chinas auf Grönland darstellen. US-Präsident Donald Trump hat in der Vergangenheit ja immer wieder mit einer Annexion von Grönland gedroht. Das dürfte jetzt vom Tisch sein. Österreichs Tennis-Davis-Cup-Team ist unter den besten 8 Nationen der Welt. Beim Finalturnier in Bologna trifft Österreich auf Spanien, den Vorjahresfinalisten. Das ergibt die Auslosung heute. Das Final-8-Turnier des Tennis-Mannschaftsbewerbs wird von 24. bis 29. November auf Hartplatz in Bologna ausgetragen.
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4: Trocken geht der Tag zu Ende und immer noch 15 Grad in Wien, 17 in Linz und 19 in Innsbruck bei euch. Und im Süden Österreichs gibt es auch noch einiges an Restsonne. Morgen startet der Tag herbstlich kalt. Bis zu 23 Grad werden es dann aber untertags und ganz viel Sonnenschein. Die meisten Wolken im Raum Wien und Niederösterreich. Viel ist los. Los geht's in Niederösterreich auf der A4 Richtung Ungarn. Beim Flughafen Schwechat ist ein Unfall passiert. Es staut bis Simmering zurück und auf der S1 bis Rannersdorf. Hier auf dem Weg zum Flughafen. Gut 45 Minuten einplanen bitte. Wiener 23 Richtung Kagran. Stau zwischen der Hansonkurve und dem Knotenprater. Innerstadt staut auf der Brigitte-Nauer-Länder am Franz-Josefs-Quai. Der Grünberg- und Altmannsdorfer Straße statt auswärts. Dem Währinger Gürtel bei der Nussdorfer Straße und abschnittsweise am Wiedner, Landstraße und Margaretengürtel. Oberösterreich 1 Richtung Wien bei Forchdorf. Ein Unfall. Hier ist nur die rechte Spur frei. 1 bis 2 Kilometer Stau. A7 Richtung Westautobahn. Stau zwischen der Fürst- und der Salzburger Straße wegen Überlastung. Stau vor dem Römerbergtunnel Richtung Lände und auf der Umfahrung Traun bei Haid. Großes deutsches Ecker 8 Richtung München zwischen Fraßdorf und Rohrdorf Bauarbeiten und 40 Minuten plus. Und dann noch Richtung Salzburg auf der A8 zwischen dem Inntal-Dreieck und Rosenheim dauert es in der Baustelle 1/2 Stunde länger. Ich wünsche gute Nerven und eine sichere Fahrt.
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Vollumfänglich informiert sind wir hier am Köcheln, am Kochen. Wir schauen für euch, dass die größten Hits der 80er immer warm und heiß bleiben. Auch wenn es heißt, nein, we didn't start the fire. Genau wie es Billy Joel jetzt in einem der größten Hits der 80er für euch sagt. Ich wünsche euch einen schönen Heimweg. Genießt den Tag, die kleine Abkühlung und macht euch den Tag so, wie ihr möchtet. Hier auf Radio Super 80s kümmern wir uns darum, dass ihr genug gute Laune und Energie für den restlichen Tag habt.

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Tracy Chapman geht einfach immer. Und deshalb haben wir sie auch immer wieder hier auf Radio Super 80s. Genauso wie die Pet Shop Boys. Und sie haben einen ihrer größten Hits der 80er, Suburbia, der genau heute, vor 40 Jahren, released wurde. Verrückt, oder? Kann man sich gar nicht vorstellen. Sie haben einen Film gesehen, der heißt Suburbia, wo es um Gewalt und Elend geht und haben sich so inspiriert gefühlt, dass sie diesen genialen Song gemacht haben.

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Songs, um richtig abzufeiern, haben wir hier auf Radio Super 80s eine ganze Menge, vor allem gepaart am Samstagabend für euch, denn da steppt bei uns der Bär. 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
1: Beim Zivildienst kommen künftig Neuerungen, darauf hat sich die Bundesregierung heute einigen können. Aktuell dauert der Zivildienst ja noch 9 Monate, künftig kann er aber auf 11 Monate verlängert werden. Und zwar dann, wenn bei der Organisation zu wenige Zivildiener nachkommen. Betroffene Zivildiener können ihren Dienst entweder gleich verlängern oder die 2 Monate zu einem späteren Zeitpunkt nachholen. Die Stunden können aber auch ehrenamtlich abgearbeitet werden. René Benko, der Gründer der insolventen Signa, ist heute am Nachmittag zu 30 Monaten Haft verurteilt worden. Ein Chefensenat spricht Benko am Landesgericht Innsbruck wegen betrügerischer Krita schuldig. Benko soll den Gläubigern, denen er Geld schuldet, geschadet haben, indem er die Miete für seine Villa vorgezahlt hat. Es geht um 360.000 Euro. Für Benko ist das noch nicht das Ende der Gerichtsverhandlungen. Der 49-Jährige steht auch noch wegen anderer Vorwürfe vor Gericht. Im deutschen Bundesland Rheinland-Pfalz ist heute offenbar ein amerikanisches Militärflugzeug abgestürzt. Nach ersten Erkenntnissen wurde bei dem Absturz der F-16 im Gebirge der Eifel eine Person verletzt. Die US-Luftwaffe hat sich bisher noch nicht zu dem Unglück geäußert. In der Nähe ist eine F-16 Kampfjet-Staffel mit etwa rund 20 Flugzeugen aus den USA stationiert. Rund 500 Schülerinnen und Schüler aus Österreich und Bayern haben gestern in Braunau an einem Reanimations-Flashmob teilgenommen. Mit der Aktion soll darauf aufmerksam gemacht werden, dass bei einem Herz-Kreislauf-Stillstand jede Minute zählt. Wenn Ersthelfer einschreiten, um die Zeit bis zum Eintreffen des Rettungsdienstes zu überbrücken, dann kann das Leben retten und Folgeschäden reduzieren.
2: Jetzt wird schon deutlich früher dunkel, 19 Uhr und kaum noch was von der Sonne zu sehen. Schuld sind im Osten bei euch ein paar Wolken auch. Zwischen Vorarlberg und Kärnten geht der Tag ja sehr klar zu Ende. 20 Grad noch in Bregenz und 15 in Eisenstadt. Morgen bis zu 23 Grad möglich. Dazu viel Sonnenschein. Ein paar Wolken bleiben im Raum Wien. 2 Meldungen sind übergeblieben. Großes deutsches LKA 8 Richtung München zwischen Fraßdorf und Rohrdorf gibt's Bauarbeiten und eine halbe Stunde plus. Und auf der A8 Richtung Salzburg zwischen dem Inntal-Dreieck und Rosenheim dauert's in der Baustelle 20 Minuten länger. Aber ansonsten läuft's gut. Ich wünsche eine sichere und gute Fahrt.
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Kurz nach 19 Uhr einen wunderschönen Start in die volle Stunde und wenn wir uns klar machen, dass wir jetzt die Zeit so nutzen können, wie wir wollen, dann gibt es nur eine richtige Aussage.

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Wir haben eine breite Auswahl an größten Hits der 80er. Songs, bei denen ich einfach weiß, dass ihr sie liebt und dass sie euch bewegen. Der nächste Song zum Beispiel, den liebe ich ganz besonders, denn schon ab Sekunde 0 geht's da direkt aufs Ganze. Dance with a Stranger ist das mit dem Invisible Man. 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

damit wir uns auf den nächsten Sommer freuen können. Und das machen wir natürlich am allerbesten hier auf Radio Super 80s mit den größten Hits der 80er. Schön, dass ihr da seid. Schönen Dienstagabend. No.

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1: Beim Zivildienst kommen künftig Neuerungen. Darauf hat sich die Bundesregierung heute einigen können. Aktuell dauert der Zivildienst ja noch 9 Monate. Künftig kann er aber auf 11 Monate verlängert werden. Und zwar dann, wenn bei der Organisation zu wenige Zivildiener nachkommen. Betroffene Zivildiener können ihren Dienst entweder gleich verlängern oder die 2 Monate zu einem späteren Zeitpunkt nachholen. Die Stunden können aber auch ehrenamtlich abgearbeitet werden. Weil sich künstliche Intelligenzen immer weiterentwickeln und das mit einem rasanten Tempo, fordern zahlreiche Staats- und Regierungschefs eine Regulierung der KIs. Auch Österreich hat die Erklärung am Rande der Generalversammlung in New York der Vereinten Nationen unterzeichnet. Zuletzt hat es ja mehrere Sicherheitsvorfälle gegeben. Mehrere KIs, etwa von OpenAI oder von Google, haben fremde Unternehmen gehackt. Amnesty International fordert heute den Ausschluss von Israel aus allen FIFA- und UEFA-Bewerben, also aus allen Fußballbewerben weltweit. Der israelische Fußballverband unterstützt Vereine aus völkerrechtswidrig errichteten Siedlungen im Westjordanland, sagt Amnesty International heute. Das würde im klaren Widerspruch zu den Statuten der FIFA stehen. Österreich spielt ja am Donnerstag gegen Israel im Nations League-Spiel in Linz. Österreichs Tennis-Davis-Cup-Team ist unter den besten 8 Nationen der Welt. Beim Finalturnier in Bologna trifft Österreich auf Spanien, den Vorjahresfinalisten. Das ergibt die Auslosung heute. Das Final 8-Turnier des Tennis-Mannschaftsbewerbs wird von 24. bis 29. November auf Hartplatz in Bologna ausgetragen.
2: Freie Sicht auf die Sterne gibt es zwischen Vorarlberg, Salzburg und der Steiermark. Zwischen Oberösterreich und Wien sind dort auch noch ein paar mehr Wolken am Himmel. 14 Grad dazu in Wien, 13 in Salzburg und 17 noch in Bregenz. Morgen geht sich nochmal viel Sonne aus, dazu weniger Wind, bis zu 23 Grad untertags. Im Raum Wien gibt es auch ein paar Wolkenfelder. Donnerstag wird es wechselhaft. Eine Meldung ist übergeblieben, großes deutsches Ecker 8 Richtung München zwischen Fraßdorf und Rohrdorf. Eine 1/2 Stunde Zeitverlust, hier wird gebaut. Ansonsten läuft es aber gut, sichere Fahrt wünsche ich.
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ein schöner Dienstag war das, oder? Ja, kann es auch nur sein mit den größten Hits der 80er. Mein Name ist Sascha Walter und ich bin jetzt im Feierabend. Aber die größten Hits der 80er bleiben natürlich da. Wir hören uns ab morgen 13 Uhr wieder. Schönen Abend, gute Nacht und schaut auf euch.

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